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Der deutsche Großmeister am Flügel. Herbert Grönemeyer lässt gerne mal seine Instrumente mit einer Hebebühne oder mit einem Hebelwirkung, Drehwirkung von der Bühne verschwinden. Sieht sehr spektakulär aus, wenn dann da ein weißer oder ein schwarzer Flügel einfach mal so um 180 Grad gedreht und in der Bühne versenkt wird. Ob das die Beatles in ihrer Hochzeit auch schon konnten, ich weiß es nicht. Aber auf jeden Fall sind sie auch jetzt dabei mit Let It Be.

One ist hier die zweite Ausgabe mit den schwarzen und weißen Tasten. Heute spielen wir nur Titel, in denen ein Klavier, ein Piano, ein Keyboard oder ein Synthesizer eine entscheidende Rolle spielt. Wie jetzt hier beispielsweise bei Double und The Captain of Her Heart.

Sir Elton John, Your Song. Und er hat ganz, ganz viele Hits auf dem Klavier oder mit dem Klavier und dem Piano gemacht. Und wir suchen uns für diese Sendung einfach die besten aus. Und ein Mega-Erfolg als Filmmusik, das haben diese Jungs hier geschafft. One Republic und Apologize. Aus dem Film Kein Ohrhasen mit Til Schweiger und Nora Tschirner.

Unverkennbar alleine dieses Intro von Robbie Williams und viel, genauso wie dieses Intro hier von den Jungs von Snow Patrol und

kleine Frau, ganz groß, gerade mal 1,58 Meter ist sie groß. Die Norwegerin Marit Larsen und ja, ihr absoluter Erfolgshit, If a Song Could Get Me You. Es gibt jetzt ein Klassiker, ein Oldie, ja, yeah. Und da hört man das Klavier so richtig schön raus. Hier ist Racy und Some Girls.

0: Eigentlich hat sie Kommunikationswissenschaft studiert, entschied sich aber dann im Jahr 2004 für die musikalische Karriere und 2007 dann dieser Erfolg, der Love Song von Sarah Bareilles.
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2: Okay.

John Legend und All of Me. Hier ist Area 51. Es geht in die zweite Stunde mit unserem schwarz-weiße Tastenspezial. Heute spielen wir nur Musikstücke, in denen ein Klavier, ein Piano, ein Keyboard oder ein Synthesizer vorhanden ist, welche dann das Lied unverkennbar, unverwechselbar und einzigartig machen. Richard Kleidermann, geboren am 28. Dezember 1953 als Philippe Robert Louis Paget in Paris, ist ein französischer Pianist. Er wurde 1977 mit dem Klavierstück Ballade pour Madeleine bekannt und Anfang der 80er Jahre folgten Fernsehauftritte und Kooperationen unter anderem mit dem unvergesslichen James Last. 1976 begann er seine internationale Karriere, als er als Auftragspianist für das französische Produzentenduo Olivier Toussaint und Paul de Senneville ein für Senneville's Tochter Adeline geschriebenes Stück aufnahm. Für die Veröffentlichung dieses Stücks mit dem Titel Ballade pour Adeline im Jahr 1977 nahm er dann den Künstlernamen Richard Kleidermann an, als Erinnerung an seine Urgroßmutter, vor allem aber auch, um eine falsche Aussprache seines eigentlichen bürgerlichen Namens zu umgehen. Und ich hoffe, ich hatte den vorhin richtig ausgesprochen. Die Single verkaufte sich über 22 Millionen Mal in 38 Ländern und insgesamt verkaufte er bisher rund 90 Millionen Tonträger. Und damit gehört er zu den absolut besten und meistgebuchtesten Pianisten im Musikbusiness. Hier ist Richard Kleidermann und die Ballade pour Adeline.

Die Gruppe Boy, auch wenn sie nur aus Mädels bestehen und Little Numbers, kennt man vielleicht nicht unbedingt nur aus dem Radio. Es war auch im Werbespot der Lufthansa als Musik zu hören und ist außerdem die Titelmelodie von der Comedy-Serie mit Martina Hill, Knallerfrauen. Und dieses Intro, das muss man nicht großartig vorstellen. Hier ist Supertramp und Breakfast in America.

von Oasis in Don't Look Back in Anger. Das verpflichtet dazu, dieses Lied in die heutige Playlist aufzunehmen.

Mit Bruno Mars am Piano und When I Was Your Man geht's langsam aber sicher auf die Zielgerade in der zweiten Sendung hier bei Area 51 unter dem Motto Schwarze und Weiße Tassen. Heute gibt's nur Musiktitel, in denen das Piano, das Klavier, das Keyboard oder auch der Synthesizer eine entscheidende Rolle spielt. Genauso wie bei dem Stück, das jetzt auf der Playlist steht und es ist mit Abstand mit knapp 9 Minuten das längste. Das Klavier, es kommt immer mal wieder drin vor und macht so diesen Song absolut unverwechselbar. Und ich freue mich drauf, weil es einer meiner Lieblingssongs von dieser Band ist. Guns N' Roses und November Rain.

Wonderwall. Die gibt's leider nicht mehr. Eine Band, die sich in den späten 90ern gegründet hatte, zwischenzeitlich auflöste, dann eine Reunion und dann kam dann letzten Endes doch wieder die Auflösung, hatten einen Achtungserfolg in den deutschen Charts. Im Jahr 2002 erschien die Single Just More, stieg ein auf Platz 2 der Charts, 22 Wochen waren sie da drin. Es gab einmal Gold. Und es hat dann auch gereicht für auf unsere Playlist. Hier ist Wonderwall und Just More.

Schöne Stimmen, schöne Musik. Leider irgendwie so ein halbes One-Hit-Wonder. Die Mädels von Wonderwall. Und damit kommen wir zum letzten Titel heute Abend. Es ist ein deutscher Schlager, ein alter deutscher Schlager. Und damit verabschiede ich mich dann. Ich hoffe, es hat euch Spaß gemacht bei der zweiten Ausgabe. Nächste Woche Ausgabe Nummer 3, Area 51, schwarze und weiße Tasten. Da würde ich mich sehr, sehr freuen, wenn ihr wieder einschalten würdet. Ich bin Oliver Köhler-Wolf, wünsche euch noch einen schönen Abend, macht's gut. Und hier ist der versprochene deutsche Klassiker. Hier ist Vicky Leandros und ich liebe das Leben.

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1: Danke, Barbara Wanzek. Und hier sind auf SR1 erstmal die Wetterbeobachtungen von vor einer Stunde. Stark bewölkt war es über Saarbrücken, 5 Grad, Paris, Straßburg, Nancy, Frankfurt und Berlin. Stark bewölkt 7, Luxemburg Regen 3, Regenschauer meldet die Waterkant Hamburg bei 6 Grad, wolkiges Leipzig 6, München heiter 6 Grad. Saarlouis und Rheinland-Pfalz, ihr und euer Wetter in den nächsten Stunden. Einzelne Regen, im Bergland auch Schneeschauer sind weiterhin drin. Örtlich gibt's kurze Gewitter, es können aber auch Feuerwerksknaller sein. Die Temperaturen liegen am Tag bei 3 bis 7 Grad. Kommende Silvesternacht zeitweise Regen. Im Bergland Schneeregen oder Schnee. Temperatur ist um den Gefrierpunkt. Handschuhe anziehen, kann man sich auch nicht verbrennen. Morgen gebietsweise Schneefall, in tieferen Lagen Schneeregen und die Aussichten. Zeitweise Schneefall, sehr windig. Nachts leichter Frost und Wind ist das Stichwort, denn hier kommt eine Warnung des Wetteramtes Trier, herausgegeben für das Saarland und Rheinland-Pfalz. Danach sind zunächst Spitzenböen bis 70 km die Stunde zu erwarten. Morgen muss mit Windgeschwindigkeiten von bis zu 85 km die Stunde gerechnet werden. Soweit diese Sturmwarnung. Und auf SR1 eine gute Meldung der Verkehrsredaktion. Wir haben keine Meldungen über Verkehrsstörungen vorliegen und wünschen damit allen gute Fahrt um 2:04. Bis 18 Uhr, heute keine Radioshow, sondern die Top-Singles des Jahres 94, ermittelt von Media Control in Baden-Baden. Das ist das Institut, das wöchentlich die Verkaufs- und Radio-Hitlisten Deutschlands ermittelt, seit vielen Jahren. Und seit vielen Jahren auf diesem Sendeplatz an Silvester mittags ab 2 die Top-Singles des Jahres 94. SR1 sendet heute die Top 100 Komplettlistung auf, hat aber in 4 Stunden nur Zeit für 50 Titel. Und wir werden im Gegensatz zu den Jahren davor nicht die 50 höchstplatzierten spielen, sondern aus der Top 100 Komplettliste des Jahres 94 die 50 schönsten Songs rausnehmen, nämlich die, die auch die SR1-Hörer Tag und Nacht bei uns im Programm hören können. Das ist, glaube ich, konsequenter, als wenn ich euch hier heute Mittag eine Techno-Parade vorführe. Das gibt sowieso jedes Wochenende in der Disco. Wäre inkonsequent. Spielen wir das ganze Jahr nicht, hat seinen Grund, hat uns auf Erfolgskurs gebracht. Also heute auch die schönsten Songs der Top 100 Single-Liste. Und da ist zum Beispiel jetzt zunächst mal dran M. People auf der 98. Don't Look Any Further auf 96. Six Was Nine. Frankenthaler Band, Newcomer 94 mit Drop Dead Beautiful reingekommen in die Verkaufsliste 94. Und auf 95 Inner Circle, Games People Play. Jetzt und in voller Länge auf SR1.

0: Top 100, die Singles des Jahres 1994, ermittelt von Media Control. Es ist 14.19 Uhr, Sie hören SR1. Wird Schminky auch die komplette Auflistung bringen? Aber ja, doch immer dann, wenn diese Musik ertönt. Das war auch ein Knallerhit 94. Dupe von Dupe. Ich liste bis 18 Uhr die komplette Top 100 Single Chartliste 94 auf. Auf 100 Perplexer mit Da Capo. What's My Name? Snoop Doggy Dogg auf 99. 98 gehört M People, Don't Look Any Further. Auf 97 K7, K7, Come Baby Come. Auf 8, auf 96, 6 was 9, Drop That Beautiful. Games People Play von Inner Circle, die 95. Fun Factory, Close To You auf 94. Sheryl Crow, All I Wanna Do auf 93 gelandet, weil die relativ spät kamen diesem Jahr. MC Zan, The Real McCoy, Automatic Lover auf 92. Mariah Carey's Hero auf 91. Auf 90 General Bass mit Bass of Love. Feels Like Heaven von Urban Cookie Collective auf 89. Jam & Spoon, Find Me, die 88. Und Sophie B. Hawkins, Right Beside You, die 87. Die nächsten beiden, die wir spielen in den
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0: sind Mariah Carey Hero und Sophie B. Hawkins, Right Beside You, jetzt auf SR1.
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0: Habe ich da eben was vergessen anzusagen? Dann sage ich es halt nochmal ab, die drei, die ihr jetzt gerade gehört habt. Sophie B. Hawkins, Right Beside You, davor Mariah Carey, Hero und Sheryl Crow, All I Wanna Do. Es wird Zeit für das hier.
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0: S1, wir haben keine Meldungen zum Verkehr vorliegen. Gute Fahrt mit uns um 14.34 Uhr. Die schönsten Top-Singles des Jahres 94. Media Control hat die Top 100 Jahresauswertung ermittelt. Und wir sind mittenmann in dieser kleinen Show drin. Und ich habe wieder drei, die wir jetzt hintereinander wegspielen, in kompletter Länge. Aber bitte sagt das nicht den Plattenfirmen, die sind dann immer beleidigt. Auf 82 BC52s, Meet the Flintstones. Ja, der Film.

Hier ist SH1 am Silvesternachmittag, 14.44 Uhr. Die Top 100 Single-Liste des Jahres 94. Und es gibt wieder ein Stück Auflistung. 86, Mr. President, Up and Away. Auf 85, ISMC, It's a Rainy Day. Randy von Mark O auf 84. Take Me Away von 24/7 auf 83. BC52s, Meet the Flintstones, die 82 auf 81. I Miss You, Hathaway, Joe Cocker, Summer in the City auf 80. Die 79, Loft, Hold On, Crying von Aerosmith, die 78. Auf 77, Die Ream, Things Can Only Get Better. Und der Song zur Fußball-WM 94, Stefan Raab und die Bekloppten, Bertie Vogts auf 76. Mehr Auflistung in den nächsten 3 Stunden bis 18 Uhr. Und jetzt ein kleiner Break und weitere Hits aus der Jahresauswertung von Media Control. Ich spiele euch jetzt Crying von Aerosmith, 78. Ich spiele euch Die Ream, Things Can Only Get Better, 77. Und ich kriege noch rein in diese Stunde Roxette, Sleeping in My Car, die 75. Aerosmith, Die Ream und Roxette, jetzt auf SR1.

0: Das hab ich mir erlaubt.
1: SA1 hat das Wetter für Saale, Lux und Rheinland-Pfalz. Einzelne Regen, im Bergland auch Schneeschauer. Örtlich gibt's kurze Gewitter. Kommende Silvesternacht im Flachland Regen. In höheren Lagen Schneeregen oder Schnee. In beiden Fällen Böller. Tiefstwerte 3 bis 0 Grad. Morgen in den Niederungen Schneeregen, sonst Schneefall. Die Höchstwerte nur noch 0 bis 3 Grad plus. Im Saarland und in Rheinland-Pfalz muss mit Windgeschwindigkeiten von 70 bis 85 km/h gerechnet werden. Die Hüte festschnallen und die Aussichten bis Dienstag sehr windig, zeitweise Schneefall, leichter Nachtfrost, sprich auch im neuen Jahr Wetter. SR1, keine Meldungen zum Verkehr. Gute Fahrt mit uns um 5 nach 3.
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1: Thomas Schminke und die Media Control ermittelte Top 100 Singleliste für das Jahr 94. Wir spielen nicht alle 100, wir spielen die 50, die auch bei uns im Programm auftauchen können, könnten oder gekonnt sind. Wie war das jetzt? Ich habe eben noch vor die Werbung gequetscht, alles nur geklaut. Prinzen, verzeiht's mir, aber ich dachte, kriege ich vielleicht noch rein, so 227. Hat ja fast hingehauen, ne? Am Anfang fehlt ein bisschen, aber der kommt noch mal im neuen Jahr, dann könnt ihr da aufnehmen, falls er Probleme kriegt. Ansonsten bemühe ich mich redlich, alle Titel auszuspielen in voller Länge. Auf der 74 waren die Prinzen. Auf 72, da kommen jetzt die nächsten drei gespielt. E17, Around the World. Auf 70 die Pet Shop Boys, Go West. Und auf 69 die lächerlichste Nummer des Jahres vom lächerlichsten Mann des Jahres. Vorsicht, der Mann hat tiefsinnigen Humor. Helge Schneider, Katze Klo. E17, Pet Shop Boys, Helge Schneider, jetzt im Radio.

0: Und nun kommen wir zu dem großen Augenblick, auf den Sie ohne Zweifel alle schon begierig warten. Ladies and Gentlemen!
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SA1, die Top-Single des Jahres 94, ermittelt von Media Control. Wir listen immer, wenn Dub läuft, von hinten bis vorne auf. So bröckchenweise, immer 12, 13 Titel liste ich, damit ihr eine Komplettauflistung der Top 100 Charts habt. Das sind die 100 meistverkauften Single-Hits 94. 75, Roxette, Sleeping in My Car. 74, Die Brünzen, Alles nur geklaut. 73, Tag Team, Womp. Auf 72, E17, Around the World. Swamp Thing von Grit auf 71, Pet Shop Boys Go West die 70, 69 Helge Schneiders Katze Klo, Back Loser 68, auf 67 Masterboy Gotta Give It Up, auf 66 Hathaway Rock My Heart, 65 24/7 Slave to the Music, auf 64 Die Ärzte Schrei nach Liebe und auf der 63 Prince Idol Joe mit Unterhosenträger Marky Mark Life in the Streets. Kommen noch öfter. Die 62, DJ Bobo, Let the Dream Come True. Die nächsten drei, jetzt auf SR1, sind Prince Arthur Joe mit Marky Mark, Live in the Streets. Dann Cinematic, Heinz Rühmann in Memoriam mit Oliver Grimm. Unser Lied ist auf 60 zu finden. Und dritter Titel, jetzt hintereinander weg im Radio, Snap mit Welcome to Tomorrow, die 52. 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

0: Bitte. Was wünschst du dir denn?
1: Dass du mit mir mal auf den Rummel gehst.
0: Ah, und was noch?
1: Und dass ich alle Kinder einladen darf, dass wir uns sehr viel Pudding machen, dass es ganz, ganz lustig wird.
0: Nein.
1: Ist das nicht etwas zu viel?
0: Nein, das geht gerade noch. Mal sehen. Aber jetzt musst du schlafen.
1: Papi, einen Moment noch.
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0: Glaubst du, dass ich das bin, ja?
1: Ja, oh ja.
0: Also, gute Nacht, du lause Junge. Schlaf schön.
1: Nein, zuerst noch unser Lied oder eine Geschichte. Was dir lieber ist, mir ist egal.
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Hier ist SA1, aktuelles zur Verkehrslage. Die Polizei meldet am Silvesternachmittag störungsfreien Verkehr. Wir hoffen, dass das so bleibt, auch wenn die Temperaturen zurückgehen heute Nacht. 15.31 Uhr, gute Fahrt mit uns. 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In den Top-Singles liegen jetzt auf La Bouche, Sweet Dreams auf 51, oft gewünschter Song bei der H1 Schülerplatte am frühen Morgen. Auf 47 in der Jahresauswertung Bryan Adams, Please Forgive Me, und die 46 Symbol. Gleich Prince, the most beautiful girl in the world. Die drei, jetzt im Radio, La Bouche, Bryan Adams und Prince.

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2: Viertel vor vier, 15:45, die Top-Singles 94 bis 18 Uhr im Radio. Mediakontrolle in Baden-Baden haben ermittelt. Wir gehen mal wieder in die Auflistung rein. Auf 64 Max mit No More. 60. Nee, ich habe mich verlesen. Auf 61 Max mit No More. Korrektur bitte. Auf 60 Cinematic, Heinz Rühmann, Oliver Grimm, unser Lied. Auf 59 BG, The Prince of Rap, The Color of My Dreams. 58 Think About the Way, Ice MC. 57 Too Unlimited, Let the Beat Control Your Body. 56 Take Control von DJ Bobo, Marusha mit It Takes Me Away. 55 auf 54 Masterboy, Feel the Heat of the Night. Westbam, Celebration Generation, die 53. Snap, Welcome to Tomorrow auf 52. La Bouche, Sweet Dreams, die 51 auf 50. Der Titel im Hintergrund, Dupe von Dupe. Getaway von Max auf 49. 48, Gimme All Your Love von Magic Affair. Brian Adams, Please Forgive Me auf 47 gehört. Symbol, gleich Prince, The Most Beautiful Girl in the World auf 46 ist gelaufen. Auf 45, Kelly Family, An Angel. 44 in der Jahresauswertung, Bon Jovi, Always. Too Unlimited mit The Real Thing, die 43. Take That, Babe auf 42. 24/7 featuring, da habe ich was vergessen hier. Also 24/7 mit Is It Love auf 41. Pharaoh, I Show You Secrets, die 40. Auf 39, Eyes of Base, Don't Turn Around. Auf 38, Culture Beach mit Anything. Meine Telexe hier, meine gesammelten, ich liebe euch. Was spielen wir denn jetzt? Drei Stück wieder. Kelly Family, An Angel. Bon Jovi mit Always. Hallo Susi in Oberwürzbach, dein Lied. Und Take That mit Babe. Die drei kommen jetzt. Das sind Welten, ne? Kelly Family, Bon Jovi und Take That. Das jetzt im Radio.

Knapp 3 Minuten habe ich noch Zeit, aber Take That sind fast 5 Minuten lang. Also fairerweise überbrücken wir dann die Zeit bis zu Werbung und Nachrichten mit einem Instrumental, einem sogenannten. Das ist Musik, die wir immer parat liegen haben für den Fall, dass wir die Zeit auffüllen müssen. 15:56 zu Bon Jovi fällt mir noch ein. Always ist einer von 2 neuen Titeln auf dem Album Crossroads. So viel dazu. Ich sag euch und Ihnen schon mal für die nächste Stunde die ersten 3 Songs an, dann kann ich mir das zu Beginn der Stunde sparen. Also Take That, Babe als erstes, dann Ace of Base, Don't Turn Around, die sind platziert auf 39, Warren G und Nate Dogg, Regulate auf 37. Die 3 sind die ersten der nächsten Sendestunde. Sie hören weiterhin die Top Singles 94, die Jahresauswertung von Media Control bezüglich Verkaufshitparade Deutschland. Das sind die Titel, die deutschlandweit am meisten verkauft worden sind. Heute ist Samstag, heute ist Silvester, heute ist der 31. Dezember und ich bin mal so frei und gratuliere der Konkurrenz unten in der Stadt zum 5. Geburtstag, weil da habe ich ja auch mal angefangen und Konkurrenz belebt das Geschäft und ja, ihr werdet es schwer haben im nächsten Jahr.

0: Und weiter geht's auf SR1 mit dem Wetter für Saale, Lux und Rheinland-Pfalz. Leute, es gibt vereinzelt Regen, im Bergland auch Schneeschauer. Örtlich kurze Gewitter. Kommende Silvesternacht im Flachland Regen, in höheren Lagen Schneeregen oder Schnee. Tiefstwerte 3 bis 0 Grad. Morgen am Neujahrstag in den Niederungen Schneeregen, sonst Schnee. Höchstwerte 0 bis 3 Grad plus. Im Saarland und in Rheinland-Pfalz, jetzt kommt eine wichtige Meldung für Hutträger, Windgeschwindigkeiten von 70 bis 85 km/h. Ulala. Die Aussichten bis Dienstag, es wird weiterhin Wetter geben im neuen Jahr. Sehr windig, zeitweise Schneefall und leichter Nachtfrost. SR1, keine Meldungen zum Verkehr um 4 nach 4.
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0: Weitere Top-Singles des Jahres 94 am Mikro, Tommy Schminkel.